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1: 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Es ist ein Desaster. 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
4: Berlin!
2: Berlin!
5: Berlin! Berlin!
2: Berlin gehört uns allen. Meinen Nachbarn, die diese Straßen gebaut und Leben in sie gebracht haben. Es gehört Gazal und Nina, Rudolf und Emma. Und egal, was in deinem Pass steht oder wie viel Geld du hast, wenn du diese Stadt trägst, gehört sie auch dir.
6: Am 20. September holen wir uns Berlin zurück.
7: Mit einer Elf aus unserem Kiez.
2: 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Ein Berlin, das wir lieben. Und für die große Liebe kämpfen.

0: Dankeschön. Tschüssikowski. Tschüssing.
1: Berlin. 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